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0: Das Jahr 1975.
2: Der Vietnamkrieg endet mit der Einnahme Saigons. Der Weiße Hai kommt in die Kinos und das allererste Yps-Heft erscheint. Und jetzt zur Musik. 20. Juni 1975. Die Talking Heads treten das erste Mal gemeinsam auf. Und zwar im CBGB Club in New York.

24. Januar. Der Jazzpianist Keith Jarrett veröffentlicht sein Album The Köln Konzert. Ein Live-Mitschnitt seiner Solo-Improvisation aus dem Kölner Opernhaus. Bis heute ist es das meistverkaufte Piano- und Solo-Jazz-Album aller Zeiten. Der 31. Oktober 1975, der vielleicht bekannteste Rocksong der Band Queen wird veröffentlicht, Bohemian Rhapsody.

0: Der fast sechsminütige Song besteht aus sechs sehr unterschiedlichen dramatischen Akten. Der Text ist laut Freddie Mercury eine zufällige Aneinanderreihung sich reimenden Unsinns. Doch die Interpretationen reichen von »Das Stück sei ein postmoderner Kommentar auf die Oper des 19. Jahrhunderts« bis hin zu »Es ist der Song, auf dem Mercury seine Beziehung mit einem Mann und damit seine Homosexualität preisgibt.«
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2: »Scaramouche, Scaramouche, will you do the Fandango?«
3: »Thunderbolt and lightning, very, very frightening me.«
0: Unerklärlich ist bis heute der immense Erfolg von Bohemian Rhapsody. Obwohl nichts daran den bekannten Hörstandards entspricht, wird der Song der erste Nummer 1-Hit von Queen, verkauft sich knapp 10 Millionen Mal und gilt zu Recht als einer der größten Rocksongs aller Zeiten. Außerdem schafft es Bohemian Rhapsody noch in diese eine grandiose Szene des Films Wayne's World. Ein Highlight und ganz klar der Moment, der den Song wirklich unsterblich macht.
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Randnotiz der Musikgeschichte: Die britische Glamrock-Band The Sweet verzaubert mit ihrem Hit Fox on the Run die Herzen der Teenies. Natürlich kommt der Song auch bei der Bravo an und er landet auf Platz 1 der vielbeachteten Bravo-Jahrescharts 1975.

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2: A strange and lovely and fascinating song, Kate. What was it that caught you that made you write it?
3: Well, I saw a series on the television, literally the last 5 minutes of the series, where she was at the window trying to get in. For years, it's just been going around in my head, like the basic story and that visual image of her at the window. It's just so passionate and full of impact. It's great.
4: März 1978. Die Debütsingle einer unbekannten Sängerin erobert Platz 1 der britischen Charts und lässt dabei etablierte Größen hinter sich. Der Song klingt künstlerisch, elfenhaft und hebt sich vom Punk und der damals trendigen Disco ab. Er hat sogar eine etwas merkwürdige Handlung, die auf einem jahrzehntealten Roman beruht. Kate Bush beginnt ihre Karriere so, wie sie weiterführen wird. Unkonventionell und eben doch verdammt erfolgreich.

Mit Wuthering Heights bricht die damals 19-jährige Kate Bush auf Anhieb Rekorde. Es ist der erste Nummer 1-Song in den britischen Charts überhaupt, der von einer Frau geschrieben und auch gesungen wurde. Ihr Talent fürs Geschichtenerzählen und ihre Experimente mit damals neumodischen Synthes und Drumcomputern faszinieren die Musikwelt. Kate Bush übernimmt mit jedem Album mehr die kreative Kontrolle über alle Aspekte ihrer Kunst. Ihre fünfte, komplett allein produzierte Platte Hounds of Love wird dann ihr Meisterwerk.

0: Ein Album so schön, so magisch und so anders. Die A-Seite ist vollgepackt mit Hits wie Cloudbusting, dem Titeltrack Hounds of Love und eben Running Up That Hill. Allesamt perfekte Popsongs mit ästhetischem Klangbild und tiefgründigem Text. Jeder Song zündet sofort, aber bei jedem weiteren Hören gibt er ein neues Detailpreis. Wake up. Aber vor allem der zweite Teil der Platte ist ein großes, aber genial gelungenes Experiment. Die B-Seite, The Ninth Wave, ist ein konzeptionelles Kunstwerk über eine Frau, die nach einer Schiffskatastrophe auf hoher See ums Überleben kämpft. Dabei wird sie von Visionen heimgesucht, sie schwankt zwischen Bewusstsein und Ohnmacht, Trauer und Angst, verlässt ihren Körper, um Liebende zu sehen, bis sie schließlich am Morgen gerettet wird. Genauso ambitioniert wie die Idee gestaltet sich auch die Klangwelt dieser B-Seite. Kammerpop und Industrial treffen auf Gaelic Folk und öffnen damit eine Ebene ins Reich der Naturgeister und des Übernatürlichen. Für Hounds of Love hat Kate Bush sich die komplette kreative und künstlerische Freiheit über ihr Schaffen genommen und neue Maßstäbe gesetzt. Sie hat gezeigt, dass Popmusik weit über Unterhaltung hinausgehen und trotz Verkopftheit und kunstvoller Weirdness doch noch kommerziell erfolgreich sein kann. Und für diesen Beweis sind wir und auch KünstlerInnen wie Björk, Florence and the Machine, Aurora und noch so viele mehr unglaublich dankbar.
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0: Das Jahr 1984.
2: Richard von Weizsäcker wird Bundespräsident, Apple stellt den Macintosh vor und das erste E-Mail erreicht Deutschland. Und jetzt zur Musik. 11. Mai 1984. Herbert Grönemeyer veröffentlicht sein Album 4630 Bochum und bringt die Arbeiterromantik zurück in die deutschsprachige Popmusik. Immer mit kleinem Augenzwinkern, aber mit großem Erfolg.
3: Es
2: 25. Juni 1984. Prince veröffentlicht sein Album Purple Rain. Darauf auch einer seiner bekanntesten Songs überhaupt, When Doves Cry. Like 29. Oktober 1984. Das lang ersehnte Debütalbum von Frankie Goes to Hollywood erscheint. Der Name Welcome to the Pleasure Dome. Ein ehrgeiziges, glamouröses Album, irgendwo zwischen Synthie-Pop und New Wave. Eigentlich sollte es genau dieses Album anfangs aber gar nicht geben. Nur eine Songtrilogie ist geplant. Drei Songs zu drei Themen. Relax widmet sich dem Sex in all seinen Ausprägungen und Lüsten und wird zur Hymne der schwulen Subkultur der 80er. Two Tribes thematisiert den Krieg, konkret den Kalten Krieg. Und The Power of Love befasst sich mit Liebe und Religion und ist wahrscheinlich der zweitmeistgespielte Weihnachtssong aller Zeiten.

0: Produzent Trevor Horn, Mastermind hinter Frankie Goes to Hollywood, ist selbst überrascht vom Erfolg und beschließt, ein ganzes Album aufzunehmen. Welcome to the Pleasure Dome wird unter seiner Regie ein beinahe größenwahnsinniges Konzeptalbum um Macht, Rausch und Exzess. Und zwar in Überlänge. Heute gilt Welcome to the Pleasure Dome als Meisterwerk und ist 1984 auch schon der Höhepunkt der Schaffensphase von Frankie Goes to Hollywood. Randnotiz der Musikgeschichte: Depeche Mode veröffentlichen ihren Song People Are People, der für die ARD auch als Titelmusik zur Berichterstattung über die Olympischen Spiele 1984 dient.
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2: Amy Winehouse mit Back to Black.
3: 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I said no, no, no.
4: Eine Zeile und schon ist alles klar. Back to Black beginnt mit einem eindeutigen Statement. Versucht ruhig mich zu ändern. Ihr werdet es eh nicht schaffen. Amy Winehouse, die Sängerin, die sich im Megahit Rehab so stur gibt, klingt auf ihrem zweiten Album wie schon lange niemand mehr klang. Und nur kurz danach wollte jeder so klingen wie

60er-Jahre-Girlgroups wie The Supremes und der poppige Soul des legendären Motown-Labels. Das alles liebt Amy. Aber Back to Black klingt lang nicht so nett und unverfänglich wie die alten Vorbilder. Hier geht es viel persönlicher und emotionaler zu. Amys Songs und ihre Stimme klagen vor Gebrochenheit und Schmerz. Es geht um Abstürze, um Verluste, darum, dass Liebe nicht nur rosarot, sondern viel öfter tiefschwarz und aussichtslos ist.

Den Titelsong Back to Black widmet Amy ihrem On-Again-Off-Again-Partner Blake Fielder-Civil, der sie für eine Ex verlassen hat. Die turbulente, drogenduchzechte Beziehung kannte schlussendlich nur Verlierer. Der rohe Retro-Soul-Sound von Back to Black kam unter maßgeblicher Führung von Produzent Mark Ronson und mithilfe der furiosen Daptones als Backingband zustande. Ein ziemlicher Aufbruch von Amys Debütalbum. Das klang noch nach naivem R&B ohne Ecken und Kanten. Aber Amy konnte nie einfach nur ein durchschnittlicher Popstar sein. Mit ihrem verwischten Kajal, der auffälligen Beehive-Frisur und dem alles andere als Good-Girl-Image wurde sie zu etwas viel, viel Größerem. Back to Black vereint Soul und Rotzigkeit und machte beides wieder salonfähig. In 22 Ländern weltweit erreichte es Platin und es gewann 5 Grammys. Labels fingen an, ähnlich unverfälschte Künstlerinnen wie Adele und Florence and the Machine unter Vertrag zu nehmen. In England bricht ein Retro-Soul-Trend aus, der sich gewissermaßen bis heute anhält. Back to Black ist das Album einer Frau, die beschloss, sich nichts mehr gefallen zu lassen. Ob von Ex-Freunden oder Label-Offiziellen. Sie war nie stur, sie war einfach nur 100% authentisch.

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0: Das Jahr 1980.
2: Der erste Golfkrieg beginnt. Helmut Schmidt wird als Bundeskanzler wiedergewählt und das Videospiel Pac-Man erscheint. Und jetzt zur Musik. 18. April 1980. The Cure veröffentlichen ihr zweites Album 17 Seconds, das in nur 7 Tagen und mit einem Budget von nur 2000 Pfund produziert wird. Mai 1980. Ian Curtis, Sänger von Joy Division, erhängt sich in seinem Haus, nur wenige Tage vor der allerersten US-Tour der Band.

7. Februar 1980. Mit ihrer Live-Tour zum Album The Wall setzen Pink Floyd neue Maßstäbe. Eine über 10 Meter hohe Mauer aus Papiersteinen wird auf der Bühne aufgebaut und wieder eingerissen. Als Symbol für Entfremdung und fehlende Verbindungen. Mal fungiert die Mauer als Leinwand, mal als Podest für ein Gitarrensolo. Hinzu kommt eine komplexe Feuer- und Lichtshow, sodass das gesamte Spektakel so aufwendig ist, dass es insgesamt nur an 4 Orten überhaupt aufgeführt wird. Dort aber dann mehrmals. Ein Ort davon ist Dortmund.

Für das geteilte Deutschland haben die ehrgeizigen Konzerte zu Pink Floyds Album eine besondere Wirkung. Die riesige Mauer ist hier nicht nur Symbol, sondern konkret vorhanden. In Berlin. Auch deswegen wird Roger Waters entscheiden, die Show noch einmal zu inszenieren. 10 Jahre später in Berlin. Nach dem Fall der Mauer. Randnotiz der Musikgeschichte: Elton John spielt ein Gratiskonzert vor 400.000 Fans im Central Park in New York. Bei der Zugabe ist er als Donald Duck verkleidet.

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3: Er ist der Mann, der den Rock'n'Roll erfunden hat.
4: Rock'n'Roll has been around for many years. It used to be called rhythm and blues.
3: Seine Musik prägt Künstler wie Paul McCartney.
5: It was just like a dream, really, meeting Elvis. We'd fantasized about him since we were young teenagers.
3: Keith Richards.
6: Who's this guy, Elvis Presley?
7: You got to say, yeah, he hit like a bombshell.
3: Bruce Springsteen.
8: Is Elvis here? Can you tell him Bruce Springsteen was here?
3: Und Robert Plant.
9: He was just amazing and spectacular, and it was just that he really opened the door to my whole love of music.
3: Als Elvis Mitte der 50er seine ersten Songs aufnimmt, ist davon noch nichts zu spüren. In seiner Heimatstadt Memphis erlebt er extreme Rassentrennung. Weiße wollen mit Schwarzen nichts zu tun haben und umgekehrt. Elvis jedoch kümmert sich kein Stück darum. Als Jugendlicher besucht er schwarze Gottesdienste und entdeckt dabei den Gospel für sich. Den kombiniert er dann mit der Musik, die er im bürgerlich weißen Radio hört.
10: You see, country music was always a part of the influence of my type of music anyway. It's a combination of country music and gospel and rhythm and blues all combined.
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3: Das macht ihn zu einem der ersten Künstler des Rockabilly. Seine Songs, von denen er übrigens keinen einzigen selbst schreibt, führen gleich 3 Hitparaden gleichzeitig an. Die Popcharts ebenso wie die R&B und Countrycharts. Auch seine Auftritte sprechen sich schnell herum. Nachdem Elvis in einer TV-Sendung auftritt, liegen ihm nicht nur Millionen Mädchen zu Füßen, es gibt auch einen handfesten Skandal. Seine Hüftbewegungen beim Tanzen werden mit Striptease verglichen. Die Öffentlichkeit ist empört.
12: Rock'n'Roll Music, if you like it, you can't help but move to it. That's what happens to me, I can't help it.
3: Die Folge seiner anzüglichen Tanzanlagen? Von da an wird er im Fernsehen nur noch von der Hüfte aufwärts gezeigt.
13: Are

0: apart.
1: Well, the first thing I have to do is to cut some records, and then after that I have the television show with Frank Sinatra.
2: Nach seinem Militärdienst, bei dem er unter anderem in Deutschland stationiert ist, kehrt er 1968 mit einer riesigen TV-Show als Entertainer in die Staaten zurück. Die Einschaltquoten sind gigantisch. Daraufhin zieht es Elvis auf die Bühne. In den letzten Jahren seines Lebens spielt er mehr als 1000 Konzerte, die ihn endgültig zum Superstar machen. So gelingt es ihm, 4-mal hintereinander den Madison Square Garden zu füllen. Bob Dylan, David Bowie und Paul Simon sollen die Show begeistert miterlebt haben. Zu der Zeit ist der King allerdings bereits mit Medikamenten vollgepumpt. Schmerzmittel helfen ihm dabei, mit einem angeborenen Herzfehler zurechtzukommen. Als er stirbt, ist er gerade mal 42 Jahre alt. Bis dahin verkauft der erste Superstar der Rockmusik 500 Millionen Platten. Bis heute ist Elvis Presley der erfolgreichste Solokünstler der Welt und der einflussreichste, denn ohne ihn hätte es Rock'n'Roll definitiv nie gegeben.
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0: Das Jahr 1996.
2: Oliver Bierhoff schießt das erste Golden Goal der Fußballgeschichte. Bill Clinton wird als Präsident der USA wiedergewählt und das erste Pokémon-Videospiel wird veröffentlicht. Und jetzt zur Musik.
3: Es ist 1996, meine Freundin ist weg und bräunt sich in der Südsee.
2: Fettes Brot veröffentlichen ihr Album Außen Top-Hits, innen Geschmack. Mit drauf der Song Jein, den eine ganze Generation bis heute mitsingt.

0: Sommer 1996. 300.000 Briten sehen Oasis im Knebworth Park. Für die beiden Konzerte an zwei aufeinanderfolgenden Abenden versuchen 2,5 Millionen an eines der begehrten Tickets zu kommen. Das sind 5% aller Briten. Am 15. August 1996 kommt der Film Trainspotting in die Kinos.
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0: Die Romanverfilmung von Danny Boyle ist aber nicht nur cineastisch ein Meisterwerk, sondern kommt mit einem der besten Soundtracks aller Zeiten daher. Perfekt kuratiert und abgemischt. Ob Iggy Pop, Blur, New Order, Lou Reed oder Johann Sebastian Bach, alle sind sie mit dabei und untermalen musikalisch die Geschichte rund um Heroinkonsum und Sucht. Well.

einem Jahr Verspätung wird auch der Song Born Slippy des Elektro-Duos Underworld ein kleiner Szene-Hit. Allerdings nicht die Originalversion, die ein reines Instrumental ist, sondern eine neue Version mit Vocals.

0: Fast 25 Jahre nach seinem Erscheinen ist der Soundtrack von Trainspotting auch heute noch einer der meistgehörten und verkauften Soundtracks überhaupt. Und zwar auf Kassette, CD und Vinyl. Randnotiz der Geschichte von 96, die Spice Girls veröffentlichen ihren großen Hit Wannabe. Der Song wird zur schnellstverkauften Debütsingle aller Zeiten. 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
2: Ketka mit Du und wie viel von deinen Freunden.
3: Die Welt erklären, das Leben erklären. Das versuchen so viele, aber nur ganz wenige schaffen es so treffsicher wie die Band Ketka. Auf ihrem Album Du und wie viel von deinen Freunden geben sie Orientierung für Zeiten, in denen man sich hilflos und verloren vorkommt.
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Ketka sind 5 Jungs aus Hamburg, die ihr eigenes Label gründeten, weil einfach keine andere Firma ihr Debüt veröffentlichen wollte. Tja, selber schuld. Auf dem Album berichtet Sänger Markus Wiebusch über den alltäglichen Daseinskampf, den wir wohl alle kennen. Mit überzeugenden Weisheiten, einfach formuliert und wahrhaftig ehrlich. In jedem Song der Platte gibt es mindestens eine Textzeile, die so gut ist, dass man sie sich bedenkenlos tätowieren lassen könnte. Das

Edgar so wunderbar schaffen, ist es uns zu zeigen, dass es völlig normal ist zu strugglen. Dass man darüber nachdenkt, alles hinzuschmeißen, den Job zu kündigen, den Partner zu verlassen und alles nochmal von vorne anzufangen. Diese Gedanken sind in uns und sie sind vollkommen okay. Und die richtig große Kunst im Leben ist es dann, doch wieder zur Arbeit zu gehen, weiterzumachen und gerade darin die Schönheit zu sehen.

Mal fernab von Gesang und gesellschaftspolitischer Botschaft, was die Musik auf du und wie viel von deinen Freunden ausmacht, ist ganz generell, dass sie allzeit eingängig ist. Und die Gitarren. Ketka scheuen sich nie, lauter und punkiger zu werden oder auch elektronische Einflüsse einzubauen. Trotzdem bleibt der Sound im Kern immerzu Rockmusik.

du und wie viel von deinen Freunden versucht auf diese Art das Leben zu erklären. Mit der vielleicht besten deutschsprachigen Rockmusik der letzten Jahre. Für alle, die die Orientierung verloren haben, ist und bleibt die Platte ein musikalischer Anker. Dass man dann dazu auch noch ordentlich herumspringen, mitsingen und besoffen philosophieren kann, macht das Album nur noch besser. 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
2: Was glaubst du denn eigentlich? Was ist er denn? Was hat er denn? Was kann er denn? Was macht er denn? Was rettet er denn? Wer glaubt er, dass er ist?
3: Er ist der größte österreichische Musikexport seit Mozart. Rock Me Amadeus ist der erste Song in deutscher Sprache, der es sogar in den USA auf Platz 1 der Charts schafft. In Österreich und Deutschland sowieso. Mitte der 80er ist Falco da, wo er sich schon immer gewähnt hat. Ganz oben. Dieses Ziel verfolgt er davor schon fast manisch. Als Bassspieler in Wiener Avantgarde-Projekten sieht sich Hans Hölzel schon früh zu höheren Berufen. Er entwirft sein exzentrisches Bühnenalter Ego Falco. New Wave, neue deutsche Welle und ganz neu aus Amerika etwas namens Rap sind damals der letzte Schrei. Lang hält der Erfolg vom Kommissar aber nicht. Sein zweites Album wird zwar von der Presse gelobt, liegt aber wie Backsteine in den CD-Regalen.
4: Die Plattenfirma hat schon nach dem Exit gesucht irgendwie. Also da war er klinisch tot eigentlich nach dem Film.
3: Der Misserfolg verärgert das Label und Falco betäubt seine Depressionen mit Drogen. Am Boden ist er aber noch lange nicht.

Jahr später dann Amadeus Amadeus, Erfolg über Erfolg und ein waschechter Skandal. Im Song Genie schlüpft Falco in die Rolle eines Vergewaltigers. Die Medien sind empört, trotzdem will jeder den Song hören. Das Album Falco 3 verkauft sich weltweit über 1 Million Mal. Noch ein Grund zum Trinken. Langsam wird ihm allerdings sein eigener Erfolg zum Verhängnis. Spaßige Deutschrap-Gruppen wie die Fantastischen Vier und Fettes Brot profitieren vom Grundstein, den Falco gelegt hat. Der wiederum kommt gegen den frischen Wind nicht an. Seine neuen Platten floppen. Falco schlittert immer weiter in gesundheitliche Probleme. Ein Entzug nach dem anderen scheitert.

0: Sein Comeback darf Falco dann nicht mehr erleben. Out of the Dark erscheint 3 Wochen, nachdem er bei einem Autounfall stirbt. Den Einfluss, den Falco auf die Wiener und damit zwangsläufig auf die gesamte deutschsprachige Musikszene hatte, bemerkt man vor allem in den letzten 10 Jahren. Sei es der Mut zum Dialekt, exzentrischer Lebenswandel oder glamouröser Dada-Pop. Von Bilderbuch über Wanda bis Young Horn. Falco ist überall.
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2: Das Jahr 1987.
3: Helmut Kohl wird als Bundeskanzler wiedergewählt. Ronald Reagan besucht Berlin und fordert den Mauerfall.
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3: Das erste Final Fantasy erscheint für das NES. Und jetzt zur Musik. 3. Januar 1987. Aretha Franklin wird als allererste Frau in die Rock'n'Roll Hall of Fame aufgenommen.
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3: 25. Mai 1987. The Cure schreiben den perfekten Popsong mit Just Like Heaven und bringen dazu passend ihr Album Kiss Me, Kiss Me, Kiss Me heraus.
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7. Juli 1987. An der East Coast der USA treffen Eric B. und Rakim zusammen und bringen eines der einflussreichsten Rap-Alben unserer Zeit heraus. Paid in Full. 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When I finish the rhyme, I got soul. Eric B. bastelt die Beats, Rakim rappt darüber. Es gibt keine Features, nur die beiden Jungs und ihre Liebe zu Soul und Funk. Sie benutzen Samples, alter Klassiker, bedienen sich bei den Jackson 5 oder James Brown. Besonders faszinierend ist der Stil, in dem Rakim rappt. Während andere Rapper in diesen frühen Jahren schreien oder ins Mic brüllen, trägt Rakim seine intelligenten Texte gelassen vor. Völlig entspannt. 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Rakim wird als John Coltrane des Raps bezeichnet. Er berichtet von der Straße, vom Alltag in New York. Heutzutage normal, damals ein Novum. Dazu kommt das neue Medium Musikfernsehen, namentlich MTV, das den Videos der Jungs einen ordentlichen Push gibt. So wird Paid in Full zum Meilenstein des Hip-Hop. Die Platte inspiriert und beeinflusst bis heute weltweit zahlreiche Rapper. 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Randnotiz der Musikgeschichte 1987, die Ärzte veröffentlichen eine deutsche, punkige Version von Walk Like an Egyptian der Bengals. Gehen wie ein Ägypter. Aber

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2: Roosevelt mit Roosevelt.
3: Ganz große Pop-Hooks wie aus L.A. Perfekte Produktion wie aus einem Londoner Premium-Studio. Grandioser Party-Sound zwischen Ibiza und Barcelona. Klingt nach der großen weiten Welt, kommt aber aus Köln. We proudly present Roosevelt.

0: Während die meisten deutschen Bands erstmal im eigenen Land durchstarten, läuft es bei Roosevelt genau andersherum. Er verzaubert erst einmal das internationale Publikum, bevor er sich der Heimat zuwendet. Der Kölner ist DJ, Sänger, Songwriter und Produzent gleichzeitig. Kein Wunder, dass er wie eine ganze Band klingt.
1: Also es ist, glaube ich, immer noch in Clubmusik verwurzelt und geht auch nicht zu weit entfernt von tanzbarer Vierviertel-Dance-Musik. Mhm. Aber in der Instrumentierung war mir halt wichtig, dass es dass die Signale quasi bei mir im Studio entstehen und dass es organisch klingt.
0: Auf seinem einfach nur Roosevelt genannten Debütalbum hat Marius Lauber eine ganz besondere Mischung hingekriegt. Sie schafft den Spagat zwischen entspannten Rumhängen auf der Couch und Eskalation auf der Tanzfläche.

Die federleichten Indie-Gitarren-Riffs sind noch von seinen Bandzeiten übrig geblieben. Gemeinsam mit den Synthies und den Bass-Riffs wird dem Album Partystimmung eingeflößt. Seine Stimme hebt sich mal poppig in den Vordergrund, mal schwebt sie mit dem Gesamtkonzept der vielseitigen, verspielten Soundkonstellation.

Ein Grund für Roosevelts internationalen Erfolg ist auch, dass sich seine Mucke einfach unglaublich gut mit Open Air und Meerluft verknüpfen lässt. Während das in Barcelona ganz einfach geht, braucht es dafür in seiner Kölner Heimat natürlich ein bisschen mehr Fantasie. Aber ganz gleich, ob man sich gedanklich ans Meer beamen kann oder nicht, Roosevelts Indie-Elektropop passt auch für die richtige Stimmung daheim. Ein Allrounder, der einfach immer geht.

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0: Das Jahr 1974.
2: Helmut Schmidt wird deutscher Bundeskanzler. Stephen King veröffentlicht sein erstes Buch und Deutschland wird Fußballweltmeister. Und jetzt zur Musik. November 1974. Queen veröffentlichen ihr drittes Studioalbum Sheer Heart Attack. Darauf auch der Song Killer Queen, mit dem die Band endlich den internationalen Durchbruch schafft. 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Juni 1974. Patti Smith nimmt ihre Debütsingle Hey Joe auf. Es ist der allererste Punk-Song der Musikgeschichte. November 1974. Kraftwerk veröffentlichen ihr viertes Studioalbum Autobahn. Die Platte markiert das Ende der Band als Krautrocker. Von nun an werden die Düsseldorfer sich komplett den elektronischen Klangwelten hingeben. Der Song Autobahn ist das Herzstück des Albums. Insgesamt ist er über 22 Minuten lang und nimmt damit die komplette A-Seite der Platte ein. Außerdem ist er der allererste Song von Kraftwerk mit Gesang. Genauer gesagt, Sprechgesang. Das Album kommt 1974 nicht überall gut an. Teilweise langweilt es die Kritiker, die Mitte der 70er natürlich Rockmusik gewohnt sind und mit dem monotonen, repetitiven Aufbau der elektronisch-technisch-klinischen Musik von Kraftwerk nur wenig anfangen können. Heute ist das Album ein Meilenstein, gerade weil es neue emotionale Räume öffnet. Nicht nur für den Elektropop, sondern ganz allgemein für die Musik. Randnotiz der Musikgeschichte von 74, ABBA gewinnen den Eurovision Song Contest mit ihrem Song Waterloo. Bis heute gilt der Song als bester Eurovision Song Contest Gewinnersong aller Zeiten.

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2: Aus England, die Beatles!
3: Ohrenbetäubendes Gekreische, von der Queen geadelt. Sogar Jesus bekommt langsam Konkurrenz. Die Beatles haben die Musik aus den Konzertsälen geholt und damit komplette Sportstadien mit kreischenden Fans gefüllt. Sie waren unangefochten die größte Band der Welt. Aber während die Beatles noch höflich über das ganze Geschrei hinweglächeln, setzt innerlich schon der Frust ein. So kann es für die Band nicht mehr lange weitergehen. Nach einer besonders frustrierenden Tour voller Soundprobleme und immer größeren Sorgen um das eigene Wohlergehen ziehen die Beatles den Stecker. Sie flüchten ins Studio und alles wird auf den Kopf gestellt. Der klassische Rock'n'Roll, der die Band zum Phänomen gemacht hat, wird komplett aufgebrochen. Zusammen mit Produzent George Martin entwerfen die Beatles ganz neue Arten Musik aufzunehmen und verändern den Prozess, wie Platten entstehen, bis heute komplett.

0: Das neue Album Revolver ist da nicht ganz so leicht verdaulich wie die meisten Vorgängeralben. Es versetzt der Beatlemania dann doch einen ziemlichen Dämpfer. Aber Jahrzehnte später steht es als der entscheidende Wendepunkt in der Geschichte der Beatles da. Denn jetzt wird nicht mehr an die großen Bühnen gedacht, es wird komplett frei im Studio gezaubert. Und obwohl man schon hören kann, wie die kreativen Köpfe der Band immer stärker in ganz verschiedene Richtungen drängen, schaffen die Beatles in dieser Phase noch ihre ganz großen Meisterwerke. Zum Beispiel Sgt. Pepper's Lonely Hearts Club Band, eines der ersten und wichtigsten Konzeptalben überhaupt. Und für das weiße Album schreibt Paul McCartney den wissenschaftlich erwiesenen perfekten Popsong und macht damit John Lennon so sauer, dass dieser fast komplett hinschmeißt. Nach dem weißen Album sind die Risse in der Band dann viel zu tief, um noch irgendwie gekittet werden zu können. Kurz bevor Abbey Road rauskommt, steigt John Lennon dann wirklich aus. Die Legende ist da trotzdem schon geschrieben. In gerade einmal 10 Jahren sind aus braven Rock'n'Rollern grenzensprengende Innovateure geworden. Eine Band, die sowohl kreischende Fanhorden als auch Musiknerds aller Generationen übermäßig glücklich macht. Wenn man so will, haben die Beatles so gut wie alles zwischen Stadionpop und Heavy Metal mitgeprägt und den Prozess, wie Musik entsteht, komplett verändert. Egal welchen spektakulären Twist sich eine Band heutzutage einfallen lässt, die Beatles waren fast immer schon vorher da. Sie sind immer noch die unangefochtenen Könige der Popkultur.
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2: Nick Waterhouse mit Never Twice.
3: Erschöpft, heimatlos und pleite. Oder, wie Nick Waterhouse sagen würde, Zeit für ein neues Album. Whoa!

0: Nach 2 Alben und 3 Jahren auf Tour kehrt Nick Waterhouse nach San Francisco zurück. Er ist erschöpft, sein Produzent sitzt im Knast und um sich finanziell über Wasser zu halten, pendelt er zwischen Kalifornien und Austin, Texas hin und her. Knapp 3000 Kilometer. In dieser Zeit entsteht in Nicks Kopf das Album Never Twice. So zäh die persönlichen Umstände aber auch sein mögen, musikalisch kann sich Nick nicht wirklich beschweren. Seine Band besteht aus langjährigen Weggefährten und in der Szene legendären Session-Musikern. Sie ist eine Once-in-a-Lifetime-Traumkonstellation.
1: It was just this really strange thing that'll never happen again, which makes it interesting. I decided to name it Never Twice. So Never Twice felt like this big culmination of all the energy that had been accruing, but it was made under these dire straits where there was no money. I was working with my drug-addicted, mentally ill engineer and trying just to hold it all together and make it through the record. I

Für Never Twice muss Nick Waterhouse zum ersten Mal in die Produzentenrolle schlüpfen. Und Nick wächst an der Herausforderung. Er emanzipiert sich in seiner Rolle als Bandkopf, Songschreiber, Taktgeber, Produzent und CEO seiner eigenen kleinen Unternehmung. Er ist kreativ und finanziell verantwortlich für den Erfolg des Albums. Auch deshalb strotzt das Album vor Kraft und Wildheit. Es klingt nach songgewordener Selbstverwirklichung. Never Twice ist ein unausproduzierter, krachender, knarzender Triumph. Ein Ende von etwas Gutem und der Beginn von etwas noch Besserem. Auf einem seiner Trips nach Austin trifft Nick Leon Bridges. Zusammen schreiben sie den Song Kachi. House-Remix von genau diesem Song wird weltweit in Clubs und im Radio gespielt und sorgt für etwas Einmaliges. Er spült genug Cash in Nicks leere Taschen und das, obwohl Nick genau die Musik machen konnte, auf die er eigentlich Lust hatte. Nick hat sich also selbst verwirklicht und ordentlich Kohle gemacht. Solche Umstände kommen wohl nicht so schnell ein zweites Mal zusammen.

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0: Das Jahr 1996.
2: Oliver Bierhoff schießt das erste Golden Goal der Fußballgeschichte. Der Schachcomputer Deep Blue bezwingt erstmalig Schachweltmeister Kasparov und Dolly, das erste Klonschaf, wird geboren. Und jetzt zur Musik. 31. Mai 1996. Die Fugees covern den Song Killing Me Softly von Roberta Flack. Es ist die mittlerweile 150. Coverversion des Songs. Modest Mouse veröffentlichen ihr Debütalbum This Is a Long Drive for Someone with Nothing to Think About. Das perfekte Album für den einsamen Roadtrip.

0: Rest in Peace Tupac. Am 7. September 1996 wird der Rapper in Las Vegas auf einer Kreuzung mit 5 Schüssen niedergeschossen. 6 Tage später erliegt er seinen Verletzungen und stirbt. Die Tat ist bis heute nicht aufgeklärt. Viele vermuten aber, dass die West Coast-Legende einer Verschwörung seiner East Coast-Kontrahenten zum Opfer gefallen ist. Namentlich Puff Daddy und Notorious B.I.G. Was auf jeden Fall wahr ist, Tupac war einer der besten, einflussreichsten, aber auch kontroversesten und wütendsten Rapper seiner Zeit. Neben seiner Musik setzte er sich unermüdlich gegen Rassismus ein, für Gleichberechtigung und für eine faire, sozial gerechte Welt.
1: It's too much money here. I mean, nobody should be hitting Lotto for 36 million and we got people starving in the streets. That is not idealistic, that's just real.
0: Randnotiz der Musikgeschichte 96, Henry Maske verlässt den Boxring und bekommt einen dieser Abschiedssongs, der bis heute zwar Kultstatus genießt, aber beim Tschüss sagen schon fast zu oft gespielt wird.

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